erfinden Sie und vergessen Sie dann. Wenn es Sie machen, Sie töten. Andere fallen wieder an. Sie töten öffentlich.